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1: Ich bin 18 und meine Eltern, die haben ein Geschäft und ein Mietshaus, ein Blumengeschäft genauer gesagt. 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

Leider gibt es für heute noch keinen Beitrag vom Schlaglicht. 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

Herzlich willkommen zu dieser Sondersendung vom Schlaglicht. Wir haben uns in dieser Sendung vorgenommen, dass wir uns noch einmal gerne den bisher schon sehr viel besprochenen Dankespost der Flensburger Gilde vom 26.2026 für die AfD anschauen wollen und auch ein bisschen kommentieren, was in unseren Augen da in der Berichterstattung bisher, sagen wir mal, zu kurz gekommen ist. Aber dafür erstmal nochmal komplett auf Anfang. Am 26. Juni 2026 sollte in der Stadt ein Stadtfest stattfinden, ein AfD-Infostand, dann noch Infostände von anderen Parteien und außerdem eine Demonstration angemeldet aufgrund des Infostandes der AfD. Wir möchten in der folgenden Sendung einmal die Geschehnisse von dem Tag rekonstruieren und auch einmal das Posting kommentieren, was die Flensburger Gilde in diesem Zusammenhang als erstes abgesetzt hat. Und zwar das Posting, in dem sie ganz ausdrücklich der AfD dankt. Und am Ende der Sendung haben wir dann außerdem auch noch Thorsten Nagel vom Beratungsteam gegen Rechtsextremismus hier zu Gast, der das Ganze nochmal für uns ein bisschen in einen größeren Kontext setzen möchte. Aber starten tun wir erstmal mit ein bisschen Musik und dann folgt die Frage, wer eigentlich die Flensburger Gilde ist.

0: So, nach diesem musikalischen Beitrag wollen wir uns jetzt erstmal die Akteure des Tages anschauen. Vielleicht ganz zum Start, wer ist eigentlich die Flensburger Gilde?
1: Die Flensburger Gilde bezeichnet sich als Interessengemeinschaft für Gastronomie, Freiberufler, Einzelhandel und Dienstleistung in der Metropolregion Flensburg und ist 2010 aus der Interessengemeinschaft IG Die Große entstanden, mit der Hoffnung, dass, Zitat, endlich Demokratie unter den Flensburger Kaufleuten eintritt. Zitat Ende. Die Flensburger Gilde ist damit eine von mehreren Interessengemeinschaften des Einzelhandels in Flensburg. Jens Drees war schon vor der Umbenennung 2010 Vorsitzender und hatte den Posten bis ca. Ende 2024 inne. Neben seiner Tätigkeit als Einzelhändler und seinem Vorsitz in dem Lobbyverband Flensburger Gilde kandidierte er 2016 parteilos bei der Wahl zum Oberbürgermeister. Einen zweiten Anlauf machte er bei der Kommunalwahl 2023 mit der Partei FDP. Seit 2025 ist Simon Johansen, der Eigentümer des Ladens Honigtopf und mehr, der erste Vorsitzende der Flensburger Gilde und löste damit Jens Drees ab, der nun als zweiter stellvertretender Vorstand gelistet ist.
0: Und dann einmal weiter zum Tag selber. Was genau ist denn an diesem 26.06. eigentlich passiert, beziehungsweise was war da alles geplant? Es ist nämlich mehr als eine Sache auf jeden Fall und wir wollen hier nochmal versuchen, so nach und nach durchzugehen. Also erstmal das Stadtfest.
1: Am 26. Juni 2026 hatte die Flensburger Gilde ein großes Stadtfest veranstaltet. In der Organisation waren unter anderem Simon Johansen und Jens Drees, also der erste sowie zweite stellvertretende Vorsitzende der Flensburger Gilde. Geplant war eine Veranstaltung von 10 Uhr morgens bis spät in die Nacht. Als zentraler Ort wurde im Vorhinein die Hafenspitze genannt. Veranstaltungen sollten jedoch vom Nordermarkt bis zum Kanalschuppen stattfinden. Neben Musik und Verpflegung gab es auch vom Oberbürgermeister Fabian Geier eine Rede. Das Stadtfest wurde seit mindestens Ende Mai 2026 mit dem konkreten Datum beworben.
0: Vielen Dank. Und jetzt einmal zu anderen AkteurInnen, die am 26.06. unterschiedlichste Infostände angemeldet haben.
1: Genau. Ab dem 19. Juni 2026 bewarb der Regionalverband der AfD einen Infostand in der Mittagszeit des damals schon seit über 2 Wochen beworbenen Stadtfestes. Auf diese parallelen Veranstaltungen verweist die AfD zu dem Zeitpunkt und ist sich damit der Überschneidung sehr bewusst. Da keine 2 Veranstaltungen am gleichen Ort laut Flensburger Ordnungsamt durchführbar wären, wurde sich daraufhin auf den IC-Möller-Platz am Nordertor als Veranstaltungsort mit der AfD geeinigt. Die Demo-Route des Gegenprotestes, der daraufhin angemeldet wurde, sollte vormittags vom Willy-Brandt-Platz über die Schiffsbrücke, die Neue Straße und die Norderstraße bis zu ihrem Endpunkt am Nordertor führen. Auch hier genehmigte das Ordnungsamt keine 2 Versammlungen am gleichen Ort und damit keine örtliche Überschneidung mit dem Stadtfest.
0: Genau, hier vielleicht noch einmal für alle Leute, die in Flensburg nicht ganz so ortskundig sind, die Flensburger Innenstadt, also in dem Fall die Einkaufsstraße, in der auch das Stadtfest vor allem angemeldet war und stattgefunden hat, ist in der Großen Straße. Und das, wo die Demonstration langgeleitet worden ist, obwohl sie einen sehr ähnlichen Startpunkt hat, also der Willy-Brandt-Platz in Flensburg, ist ein bisschen weiter unten gelegen am Nordermarkt, wo auch auf jeden Fall auch eine Bühne vom Stadtfest aufgebaut war. Aber die Demo wurde dann nicht durch das Stadtfest durchgeleitet, sondern unten am Hafen entlang und dann über die Norderstraße zum Nordertor. Einmal, das ist ein bisschen, also es gibt sehr viel Norder in Flensburg, deswegen einmal nochmal, damit da nichts durcheinander kommt. Also es gab quasi einen sehr ähnlichen Ausgangspunkt, aber dann eine unterschiedliche Route.
1: Auch andere Parteien haben Infostände angemeldet an diesem Tag. Auf jeden Fall die Parteien Die Grüne, die SPD und Die Linke. Beim SSW wissen wir es Stand jetzt nicht, da es keine Antwort aufgrund der Sommerpause gibt. Die FDP und die CDU haben wir nicht kontaktiert. Auch die Infostände der demokratischen Parteien waren in der Nähe des AfD-Standes am Nordertor und nicht im Gebiet des Stadtfestes angemeldet.
0: Das ist jetzt erstmal die Ausgangslage von diesem 26.06. nach unserem Kenntnisstand. Falls es Anmerkungen dazu gibt, freuen wir uns sehr. Ihr könnt uns erreichen unter schlaglicht@radio-fratz.de. Ansonsten gehen wir jetzt einmal weiter zu dem Tag selber, weil da passierte dann tatsächlich nochmal reichlich viel.
1: Das Flensburger Ordnungsamt teilte uns mit, dass die AfD am gleichen Tag am Vormittag die Versammlung abgemeldet hatte, beziehungsweise abgesagt hatte. Der parallel stattfindende Infostand der AfD in Neumünster beispielsweise wurde am Tag davor schon wegen der amtlichen Hitzewarnung abgesagt. Eine Hitzewarnung gab es für den Tag auch für das Flensburger Stadtgebiet. Öffentlichkeitswirksam begründete jedoch die AfD die Absage des Flensburger Infostandes mit der, Zitat, einschücklichen Bitte des Mittelstandes, Zitat Ende, und nannte als Grund den Gegenprotest, beziehungsweise, Zitat, alleine das undemokratische Vorgehen der sogenannten Demokratieschützer für mögliche Einnahme- und Totalverluste verantwortlich gewesen wäre, Zitat Ende. Daran ist besonders spannend, dass die AfD sich einerseits als Verteidigerin der Demokratie inszeniert und andererseits sogar behördlich genehmigte Versammlungen als undemokratisch diffamiert. Zur Erinnerung, Artikel 8 des Grundgesetzes garantiert das Recht auf Versammlungsfreiheit. Das Grundgesetz bildet die Verfassung in Deutschland ab und die Versammlungsfreiheit ist damit ein Grundrecht.
0: Und wie reagierte darauf die Flensburger Gilde?
1: Naja, die AfD stellte sich in ihrem Posting nicht nur als bedingungsloser Helfer des, Zitat, unserem Mittelstandes und dem Einzelhandel, Zitat Ende, dar, sondern verweist auch direkt auf das Danke-Posting der Flensburger Gilde. Diese paraphrasierte das Posting der AfD lediglich und behauptete, die AfD wäre die einzige gesprächs- und kompromissbereite Partei gewesen. Die Normalisierung der AfD und das schon durchaus fragwürdige Demokratieverständnis blieb nicht unbeantwortet. Und neben Kommentaren auf Social Media widersprach beispielsweise der SPD-Politiker Keanu Stender öffentlich dem Narrativ der Gilde und betonte, dass er nicht kontaktiert wurde. Die Partei Bündnis 90 Die Grünen haben auf unsere Anfrage ebenso geantwortet, dass es keine konkrete Anfrage für ein Absagen des Infostandes gab. Laut SAZ gab es anscheinend jedoch ein Telefonat von Jens Treves mit Leon Bosse von den Grünen, in dem auf räumliche Distanz zwischen den Infoständen der Parteien und dem Stadtfest hingewiesen wurde. Die Partei Die Linke wurde gar nicht kontaktiert, ebenso nicht die anmeldende Person der Demonstration.
0: Und welche Resonanz gab es unter anderem von Mitgliedern der Flensburger Gilde öffentlich? Also wir können natürlich nicht sagen, was alle Flensburger Gildemitglieder zu diesem Post denken, in Anbetracht der Tatsache, dass der gesamte öffentliche Auftritt der Flensburger Gilde gelöscht wurde, ist es gerade auch erschwert worden, die einzelnen Mitglieder zu kontaktieren. Es gab allerdings auch am Tag selber schon einige Rückmeldungen von Mitgliedern.
1: Nach dem Posting wurden erste Austritte bekannt, unter anderem Ristorante Isabella, der Spieleladen Gandalf, Contigo, aber auch das Café Extrablatt mit Benjamin Kühn als stellvertretenden Vorsitzenden. Also stellvertretenden Vorsitzenden der Gilde. Der Austritt vieler Mitglieder zeigte, dass ein solches Posting bzw. die Haltung zur AfD nur sehr, sehr unwahrscheinlich mit den Mitgliedern abgesprochen wurde. Der Austritt des Unternehmens des stellvertretenden Vorsitzenden legt sogar nahe, dass dies nicht einmal in der Vorstandschaft abgesprochen wurde. Ebenso entstehen Fragen, was das für bisherige Framings der Flensburger Gilde als Interessensgemeinschaft des Einzelhandels bei kommunalpolitischen Themen bedeutet. Beispielsweise ein Artikel in der SZ, in dem der erste Vorsitzende Johansen sich zu den Debatten bezüglich einer autofreien Schiffsbrücke positioniert. Die Tageszeitung in Flensburg macht dabei ihre eigene Mitgliedschaft in der Flensburger Gilde nicht transparent. Am Montag nach dem Posting nahm die Flensburger Gilde schließlich ihren gesamten Online-Auftritt offline.
0: Genau, das ist auch noch ein spannender Fakt, der uns in unserer Recherche über den Weg gelaufen ist. Und zwar, dass die SAZ selber Mitglied in der Flensburger Gilde ist. Das ist ja per se erstmal in Ordnung. Allerdings kennzeichnet sie nur einige ihrer Artikel mit einem Transparenzhinweis, dass sie da auch Teil von ist. Faszinierenderweise immer die kritischeren über die Flensburger Gilde. Wenn sie allerdings Positionen der Flensburger Gilde wiedergibt, wie zum Beispiel über die autofreie Schiffsbrücke, dann tut sie das nicht. Genau, deswegen gerade einmal der Hinweis darauf, dass es in dem Fall nicht transparent gemacht wurde. Das ist uns eben aufgefallen, weil es in anderen Artikeln transparent war. Während wir an diesem Kommentar gearbeitet haben, gab es auch noch weitere Artikel dazu. In einem wird unter anderem auch erklärt, wie es zu diesem Posting gekommen sein soll.
1: Wie es zu dem Posting kam, berichtete am 21. Juli 2026 das Tageblatt der SAZ, die ausnahmsweise mit Transparenzhinweis auf ihre eigene Mitgliedschaft hinweisen. Eine klare Positionierung des Medienhauses zu dem Inhalt des Postings bleibt aber weiterhin offen. Die SAZ schreibt von einem Facebook-Eklat und einer Zerreißprobe durch einen Deal der Flensburger Gilde mit der AfD. Das Narrativ, die Demonstrierenden könnten das Stadtfest beeinträchtigen, wird ohne Einordnung wiedergegeben. Eine klare Positionierung zum Grundgesetz, also dem Grundrecht auf Versammlungsfreiheit und damit zur Verfassung, wäre für ein Medienhaus in diesem Kontext durchaus wünschenswert. Laut der SAZ wurden dem ersten Vorsitzenden der Gilde, Simon Johansen, der Deal vorgelegt, den Infostand abzusagen. Im Gegenzug würde ein öffentliches Dank der Gilde ausgemacht. Die AfD ordnete im Nachhinein den Dankespost als unverbindlichen Wunsch ein. Die Gilde spricht weiter von Drohungen gegen einzelne Mitglieder und nennt das Geschehnisse ein PR-Desaster. Weder eine Distanzierung der Flensburger Gilde zur AfD noch eine Bekennung zur demokratischen Verfassung, also in diesem Fall zum Recht auf Versammlungsfreiheit, scheint von der Flensburger Gilde geplant zu sein. Auch Simon Johansen als erster Vorstand bleibt weiterhin im Amt, laut SAZ jedoch mit verbindlichen Postingregeln, wenigstens im Namen der Flensburger Gilde. Auf der öffentlichen Instagram-Seite seines eigenen Unternehmens steht es ihm wahrscheinlich frei, weiterhin neben Themen rund ums Imkern und Honig öffentlich-politische Videos zu posten, mit eigenen Beschreibungen wie, Zitat, die Ideologie der Grünen kennt keiner Barm vor unserer Natur, für mich einfach nur hirnverbrannt. Zitat Ende. KI-generierte Videos, die über Fahrradwege in Peru, gendergerechte Sprache, eine angebliche NGO-Projektarmee sowie einer Antifa auf Staatsgehalt fabuliert oder auch das Reposten von Beiträgen von NEOS.

0: Nach diesem musikalischen Beitrag wollen wir uns das Ganze jetzt noch einmal auch im Zusammenhang mit der Landtagswahl 2027 angucken. Denn natürlich hat die AfD auch eigene Wahlkampfthemen und zu diesen eigenen Wahlkampfthemen passt in unseren Augen dieser Post erstaunlich gut.
1: Im April 2027 sind Landtagswahlen in Schleswig-Holstein. Der AfD-Politiker Mario Reschke beispielsweise nennt als politischen Schwerpunkt für Schleswig-Holstein explizit und präsent die Stärkung des Mittelstandes und den Einsatz für Gastronomie, Handwerk und Dienstleistungen. Damit ist er nicht alleine. Bundesweit mobilisiert die AfD mit dem Schutz des lokalen Einzelhandels. Dies wirft die Frage auf, inwiefern es sich schon um eine frühe PR-Nummer der AfD für die anstehenden Landtagswahlen handelt. Das Narrativ, AfD wählen nur abgehängte Menschen oder es als ostdeutsches Phänomen darzustellen, ist längst überholt und angesichts der aktuellen Geschehnisse wahrscheinlich auch sehr gefährlich.
0: Im Anschluss an einen weiteren musikalischen Beitrag haben wir uns nochmal Unterstützung eingeladen, und zwar vom regionalen Beratungsteam gegen Rechtsextremismus. Das hört ihr jetzt nach ein bisschen Musik.

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1: So, nachdem wir uns jetzt nochmal den Post der Flensburger Gilde genauer angeguckt haben, wollen wir das Ganze auch gerne nochmal ein bisschen in einen größeren Kontext reinsetzen. Und dafür haben wir uns einmal Hilfe eingeladen, und zwar von Thorsten Nagel vom regionalen Beratungsteam gegen Rechtsextremismus. Hallo Thorsten.
2: Ja, hallo, danke für die Einladung.
1: Ja, vielen Dank auf jeden Fall, dass du hier mit uns im Studio bist. Vielleicht einfach erstmal eine ganz allgemeine Frage: Wie würdest du dieses Posting denn einordnen, was da abgesetzt wurde?
2: Also ich war schon sehr überrascht, dass die Flensburger Gilde so ein Posting absetzt, weil es ganz klar irgendwie so die AfD in Anführungsstrichen, sich bei der AfD zu bedanken, die AfD in Anführungsstrichen zu normalisieren, damit umzugehen, als wäre das eine normale Partei wie andere Parteien auch, ist extrem befremdlich, so, weil es absolut irgendwie den demokratischen Boden irgendwie auch verlässt an diesem Punkt. Und so von daher war ich sehr überrascht, dass das von der Gilde so kommt. Und die Reaktionen waren ja dann auch entsprechend.
1: Vielleicht kannst du das für uns noch einmal ein bisschen erklären. Also was ist aus deiner Sicht daran problematisch? Warum sollte die AfD nicht behandelt werden wie andere Parteien auch?
2: Genau, die AfD ist eine rechtsextreme Partei und das letzte Gutachten, was es gegeben hat, zeigen ja deutlich, dass ein Verbotsverfahren gegen die AfD durchaus von Erfolg gekrönt wäre. Und die AfD wird von fast allen Verfassungsschutzämtern unter anderem beobachtet, als teilweise auch als gesichert rechtsextrem eingestuft. Die Jugendorganisation, die damalige, die JA, wurde generell immer als rechtsextrem eingestuft, zu Generation Deutschland, also die Umbenennung oder nach der Umbenennung der Jugendorganisation, ist das noch so offen, aber es sind personell, sind es die gleichen Leute und gerade in Generation Deutschland sind es alles Personen, die aus der extremen Rechten kommen.
1: Vielleicht jetzt einmal so ein bisschen zur AfD hier in Flensburg und auch generell in Schleswig-Holstein. Wie schätzt du da die Situation gerade ein?
2: Ja, also wir haben in Schleswig-Holstein haben wir ein Problem, dass der Verfassungsschutz in Schleswig-Holstein zum Beispiel die AfD noch nicht mal als Beobachtungsfall irgendwie mit aufnimmt. Die AfD taucht im Verfassungsschutzbericht überhaupt nicht auf, wird überhaupt nicht erwähnt. Das ist ein Problem, was wir haben. Nichtsdestotrotz sind wir ja das einzige Bundesland, wo die AfD nicht im Landtag ist. Nächstes Jahr sind Landtagswahlen. Alle Ergebnisse im Vorfeld, auch die letzten Ergebnisse der Bundestagswahl, zeigen, dass die AfD da wahrscheinlich reinkommt und teilweise auch im zweistelligen Bereich reinkommt. Gerade heute ist eine neue Befragung erschienen, wo die AfD an zweiter Stelle steht in Schleswig-Holstein mit 18%. Das Ganze ist total besorgniserregend und ich persönlich als in Flensburg Wohnender muss sagen, mich hat das auch ziemlich erschüttert, wie viel Stimmen die AfD bei den Zweitstimmen in Flensburg bekommen hat, weil im Endeffekt sie hat 14 Wahlbüros hat sie die Zweitstimmenmehrheit gehabt. Das ist mehr als die Grünen das hatten und beispielsweise und oder auch die CDU. Und das fand ich schon ziemlich erschreckend, wo man merkt, dass das, was gesellschaftlich spürbar ist, ein Rechtsrutsch, ich würde es anders sagen, eine Normalisierung von rechtsextremen Einstellungen bis tief in die Mitte der Gesellschaft, das heißt Zunahme von Rassismus, Zunahme von Antisemitismus, Zunahme von Antifeminismus, dass das absolut innerhalb der Gesellschaft verfängt und dass das auch Ungleichwertigkeitsvorstellungen sind, die auch hier in Flensburg existent sind. Und vor allem auch in Stadtteilen, die wo es soziale Ungleichheit teilweise gibt und wo es eigentlich andere Fragen wären, die gelöst werden müssten in diesen Stadtteilen oder die Problemlagen eigentlich andere sind und wo wahrscheinlich die Wählenden in der AfD die HeilsbringerInnen sehen. Und das ist es nicht. Also das muss man auch ganz klar sagen, spätestens nach nach der Korrektivrecherche, nach dem Potsdam-Treffen ist völlig klar, die AfD verfolgt ein Ziel einer homogenen Gesellschaft. Die AfD ist völkisch orientiert. Die AfD ist eine rechtsextreme Partei. Wolf im Schafspelz, wie auch immer man das bezeichnen kann.
1: Yes, das ist ja auch so ein bisschen eine Erzählung, die die AfD immer wieder verwendet, dass sie quasi so ein bisschen auf Wählerfang in Milieus geht, die einkommensschwach sind, eher die von großen sozialen Problemen betroffen sind und denen eine Verbesserung verspricht. Wenn man sich deren Wahlprogramm anguckt, dann habe ich oft das Gefühl, ist es eigentlich gar nicht das Milieu, was davon so angesprochen wird, sondern dass es eigentlich eher eine Partei ist, die vor allem auch für reiche Menschen viel Profit generieren würde. Würdest du das so unterschreiben?
2: Das würde ich so unterschreiben. Also das ist ja so der Ursprung auch, wie die AfD irgendwie entstanden ist. Also die AfD ist als eurokritische Partei entstanden und war eine in Anführungsstrichen Professorinnenpartei, die sich dann immer weiter radikalisiert hat und auch im Endeffekt als Sammelbecken der extremen Rechten gilt. Und inzwischen ist es auch so, es passiert nichts ohne die AfD. Also die AfD hat die entscheidende Funktion in dem Kontext. Und sei es, ne, wenn es nicht die AfD ist, ist es auf alle Fälle Generation Deutschland, die dann eine ganz wichtige Funktion in der extremen Rechten auch eingenommen haben. Und das ist ja auch eine Veränderung, ich sag mal, vor 10 Jahren oder so, wo die AfD noch nicht so stark war, noch nicht so so manifest in dieser Szene, wo es nochmal mehr Fragmentierungen gab, wo irgendwie NPD oder autonome Nationalisten oder die Jugendorganisation der NPD halt eine entscheidende Rolle hatte oder der dritte Weg oder wie auch immer, wo es einfach nochmal so Aufteilungen gab in der extremen Rechten. Das ist überhaupt nicht mehr der Fall. Es ist ganz klar so, Ziel ist, alle einigen sich auf den Weg, den die AfD in Anführungsstrichen vorgegeben hat in diesem Kontext. Und das ist ganz klar, Stichwort Remigration, also es geht darum, ein homogenes Deutschland zu schaffen, wo Vielfalt, andere Lebensentwürfe und so weiter abgeschafft werden. Und das sieht man ja auch in den Wahlprogrammen der AfD. Also bei manchen Sachen, gerade im Bezug auf Gender, sagen sie es ja relativ deutlich.
1: Genau, vielleicht können wir jetzt noch einmal den Bogen schließen quasi und zurück hier nach Flensburg kommen. Inwieweit passt denn so ein Post, also natürlich ist ja nicht von der AfD selbst abgegeben worden, sondern von der Flensburger Gilde in dem Fall, aber ja natürlich auch dann von der AfD genutzt worden. Inwieweit würdest du denn sagen, passt so ein Posting in deren gesamte öffentlichkeitswirksame Strategie? Also sie bezeichnen sich ja dann quasi so ein bisschen als die Retterinnen des Einzelhandels, weil sie als einzige die gewesen seien, die gesprächsbereit waren, die quasi einen Infostand abgesagt hätten für den Einzelhandel in dem Fall. Passt das so ein bisschen zu deren Öffentlichkeitsstrategie in deinen Augen?
2: Ja, es passt zur Öffentlichkeitsstrategie und es passt vor allen Dingen auch zu der neuen Strategie der AfD, sich ja so ein bisschen NPD-like früher sich als Kümmerer zu verkaufen und entsprechend auch aufzutreten. Und das ist auch eine ganz gezielte Strategie, vor allen Dingen auch im ländlichen Raum, dort in die Vereine zu gehen, die Vereine in Anführungsstrichen zu unterwandern, das normal erscheinen zu lassen, wie jetzt Kevin Doro in dem Ort, wo er wohnt, irgendwie, also der AfDler Kevin Doro in dem Ort, wo er wohnt, dass er dann irgendwie so eine Art Schützenkönig dann wird und das als völlig normal dargestellt wird und auch da eine ähnliche Strategie beziehungsweise ein ähnliches Posting dann von diesem Schützenverein oder so dann kommt, ja, wir sind unpolitisch und so weiter und das ist absolut fatal. Es ist absolut fatal in der derzeitigen Situation. Machen wir uns nichts vor. Wir stehen vor einem absoluten Kipppunkt. Wenn jetzt im September irgendwie die AfD in Sachsen-Anhalt vielleicht die absolute Mehrheit gewinnt und in der Regierung ist, dann ist das ein Kipppunkt. Und das ist nicht irgendwo im Osten, sondern das werden wir hier auch spüren. Und wenn das passiert, dann wird es auch für die AfD weitere Stimmengewinne geben. Von daher ist es eigentlich, wie soll ich sagen, dieser Schwung, den es nach der Aufdeckung der Korrektivrecherche, den es gab, auch den Aufschrei innerhalb der Zivilgesellschaft bis ja, tief in die Mitte. CDU ist mit auf die Demonstrationen gegangen, haben mitgesprochen. Der Einzelhandel hat sich klar positioniert. Es gibt klare Positionierungen vom Einzelhandel gegen die AfD, gegen Rechtsextremismus. Und das muss man deutlich machen und sich da deutlich positionieren. Und diese Erwartung habe ich auch von EinzelhändlerInnen hier in Flensburg. Also gerade in Flensburg, wo wir eine Stadt haben, wo die AfD bisher überhaupt nur marginal eine Rolle spielte, beziehungsweise gar keine Rolle spielte, da sich zu positionieren und Flensburg zu dem weiter auch zu machen, was Flensburg auszeichnet oder was Flensburg auch in der Zeit, wo Geflüchtete sich auf den Weg gemacht haben, ausgezeichnet hat als weltoffene, vielfältige Stadt. Und das ist durch so ein Posting von der Flensburger Gilde, ist das absolut kontraproduktiv und es verharmlost die AfD und es verharmlost auch ein Diskurs, der geführt werden müsste. Und das Problem ist in diesem Fall, es wird ja so getan, als wenn es völlig okay ist, wenn die AfD da ihre Infostände hat, was ja auch eine Strategie ist, in den öffentlichen Raum zu gehen, sichtbar zu werden, das auch so durchzusetzen. Es ist überhaupt noch gar kein Wahlkampf, es würde überhaupt gar keine, eigentlich würde es auch Möglichkeiten geben, der AfD das auch nochmal weiter zu erschweren, dass sie überhaupt diese Stände da macht, wo noch gar kein Wahlkampf ist. Und da sowas Normalisierendes loszulassen, die AfD zu loben und zu sagen, das Problem sind die Gegendemonstrantinnen, also die Zivilgesellschaft, die auf die Straße geht, die auch zu Tausenden auf der Straße war, wegen einem Infostand. Also das ist ja auch ein Zeichen, wie Flensburg, wie die Zivilgesellschaft in Flensburg aufgestellt ist. Also es ist, glaube ich, sehr, sehr unüblich, dass bei einem Infostand 2000 Gegendemonstranten da sind und sich dem entgegenstellen. Und ich glaube, ja, da ist es wichtig, das zu erhalten und da deutlich zu sein. Und einige Reaktionen sind ja auch einige ausgetreten jetzt aus der Gilde relativ direkt, was zeigt, dass das eigentlich auch überhaupt nicht innerhalb der Gilde kommuniziert worden ist, sondern de facto ein Posting oder eine Entscheidung von wenigen, wo man gucken muss. Und wie es anders gehen kann, zeigt Eckernförde beispielsweise, wo irgendwie innerhalb der, die also alle EinzelhändlerInnen oder viele EinzelhändlerInnen praktisch Positionierungen gegen rechts, gegen die AfD in ihre Schaufenster gehangen haben und unter diesem Motto Gesicht zeigen und sich da ganz klar positioniert haben oder auch weiter positionieren. Und das gibt es ja auch in anderen Städten, was weiß ich, kein Bier für Nazis von irgendwelchen Gastronomen und so weiter und so fort, kein Bier für die AfD. Das würde ich mir wünschen als Haltung der EinzelhändlerInnen.
1: Das ist doch mal ein Schlusswort. Vielen Dank, Thorsten, für deine Zeit und das Gespräch. Wir machen jetzt ein bisschen weiter mit Musik in unserem Beitrag und dann folgt nochmal das Schlusswort von uns.
2: Ja, vielen Dank nochmal.

ich beim Beratungsteam gegen Rechtsextremismus hier in Flensburg und wünschen euch jetzt ganz viel Spaß weiter im Programm. Die Flensburger Gilde, die wir versucht haben, über die Geschäftsmailadressen des Vorstandes, den wir noch herausfinden konnten, zu erreichen, hat leider auf unsere Anfrage nicht geantwortet. Deswegen findet sich hier in dieser Sendung keine Position, die direkt von der Flensburger Gilde kommt. Die musikalischen Beiträge dieser Sendung waren in der Reihenfolge, in der sie auch abgespielt wurden, einmal Ode an den Horst von Systemabsturz, Kaimakamin Kislere, ich hoffe, ich habe es richtig ausgesprochen, von Alten Gün, Memories von Miles Bullen und Ich bin motiviert von Lulu und die Einhornfarm.

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1: Erinnern Sie sich eigentlich daran, dass Erotikshops ein Thema waren unter den Erwachsenen, damals, als Sie noch klein waren?
2: Tatsächlich überhaupt nicht. Ich bin, bevor ich den Sexshop, der zu diesem Buch den Anlass bot, entdeckt habe, zufällig überhaupt nicht in irgendeiner Verbindung zu diesem Thema gekommen und habe natürlich dann im Nachgang Bilder gesehen, wie am Bahnhof Zoo die Menschen beim Beate-Use-Laden Schlange standen und sowas, aber aus eigenem Erleben nicht, nee.
1: Dem haben Sie sich später genähert. Vor ein paar Jahren waren Sie in den ostdeutschen Bundesländern unterwegs, im ehemaligen Osten, sind auf einen Sexshop gestoßen. Welcher war das? Welcher Laden hat wo den Anstoß gegeben, für Sie zusammen mit Jens Schöne dann das näher zu vertiefen und auch das Buch zu schreiben?
2: Das war im April 2021 und wir waren noch, das erinnern wir heute gar nicht mehr so gut, aber wir waren noch alle voll im Pandemie-Modus. Und für mich bedeutete es, einfach mit einem Mietwagen so ein bisschen über Land zu fahren und mal rauszukommen aus der Stadt. Und dieses Vergnügen führte mich vorbei am Herzberg im Süden von Brandenburg. Und dabei habe ich auf das Navi geguckt und habe gedacht, zwick mich mal, weil da stand zu lesen, Patrick Heidler, Sexshop und Aquaristik.
1: Und interessante Kombination.
2: Auf jeden Fall. Und ich bin dann da vorbeigefahren. Das sah so aus, als gäbe es das auch wirklich noch. Und dann habe ich Jens Schöne, den ich vorher kennengelernt hatte und von dem ich, der ja so einen Arbeitsschwerpunkt bei DDR Landwirtschaft hatte und hat, und den ich sozusagen aus diesem Kontext kannte, habe ich Jens Schöne also einen Screenshot geschickt und wir haben ganz kurz rumgeflapst, aber ich weiß nicht, wenige Tage später ist aus diesem Rumflapsen dann ernst geworden und es war klar, dass wir dieses Thema total spannend finden und tragfähig und wir haben ein Konzept geschrieben und so und sind im August dann zum ersten Interview unterwegs gewesen.
1: Interview, das heißt, Sie sind in diese Erotikshops reingegangen, haben gesagt, hallo, wir sind jetzt hier Uta und Jens, interessieren uns für Ihren Laden oder wie sind Sie da vorgegangen?
2: Das hätten wir vielleicht auch machen können, aber wir haben tatsächlich ganz förmlich telefoniert im Vorfeld und wir haben nach diesem ersten Fund bei Herzberg ganz viele Erotikshops online gefunden, auch ganz viele abseits großer Städte. Das war uns sozusagen ja auch wichtig, dass wir Inhaberinnen, Inhaber geführte Läden und die Großstädte ausblenden wollten. Und wir hatten dann eine ganz lange Liste, die wir peu à peu durchtelefoniert haben und stellten fest, ganz viele von diesen Läden haben zwar irgendwie Spuren im Netz hinterlassen, aber die gibt es gar nicht mehr. Und dann haben wir uns halt bei denen, die wir gefunden haben, zu Interviewterminen angemeldet und das war tatsächlich, es war einfach aufregend und merkwürdig, so ein Projekt, was noch ganz am Anfang stand, dann am Telefon zu erklären und die Menschen am anderen Ende der Telefonleitung davon zu überzeugen, dass sie da mitmachen sollten. Und bei dem Interviewpartner aus Herzberg musste ich auch ganz schön arbeiten, bis der dann bereit war, dieses Interview mit uns zu machen. Und und dann sind wir erst sozusagen im zweiten oder dritten Schritt. Es gab die Recherche, es gab die Telefonate und es gab dann tatsächlich das Hinfahren und das Dortsein.
1: Als Sie dann dort waren, wie war dann die Reaktion des inhabergeführten Ladens jeweils oder des Inhabers, der Inhaberin, als Sie dann da waren? Haben die dann so bereitwillig alles gezeigt oder war da auch ein bisschen Scheu, Unsicherheit? Wie kann ich mir das vorstellen?
2: Na, ich glaube, das ist so wie mit allen Menschen. Es gibt so die, die so Profi-Erzählerinnen und Erzähler sind und denen das leicht fällt. Und es gibt die, die eher kurze und knappe Antworten geben. Das ist genau wie im Journalistinnenalltag bei uns gewesen. Und am Ende waren aber doch alle sehr zugänglich und haben uns also in ihre Arbeitswelten und vor allem auch in ihre Berufsbiografien mit reingenommen. Und das Wichtige ist ja, dass der Band sozusagen von den Menschen handelt und nicht von den Produkten oder von den Kundinnen und Kunden, sondern es geht um die Menschen und um das, was sie in dieser Zeit aufgebaut haben und manchmal auch, was ihre Eltern in den 90er Jahren aufgebaut haben und sie heute fortführen. Und im Fall von Patrick Heidler, die Mischung aus Sexshop und Aquaristik, war es tatsächlich auch so, dass die Eltern, also die Mutter hat den Erotikshop betrieben und der Vater den Aquaristikladen. Und nachdem beide Eltern nicht mehr waren, hat Patrick Heidler beide weitergeführt. Und diese Tatsache, dass die Erotikshop-BetreiberInnen oft noch ein zweites Standbein haben oder eine Spezialisierung ihres Ladens, haben wir dann wirklich auch oft gefunden, weil sie das natürlich resilient macht in diesen verrückten Zeiten.
1: Das Beispiel, was Sie ansprechen, kann ich vertiefen durch ein Beispiel, das mir ein Freund im Vorfeld dieses Gesprächs auch geschildert hat. Er war 1989, 90, also unmittelbar in der Wendezeit im Osten Deutschlands, kommt aus Westdeutschland und war in Tambach-Diethard, also mitten im Thüringer Wald und auch in so einem Erotikgeschäft. Und dort traf er dann so eine Frau in Kittelschürze, stand sie da und auf der einen Hälfte des Ladens, da war eine Küche, da hat sie gekocht und in der anderen Hälfte des Ladens eben die Erotikartikel verkauft. Also beide Gewerbezweige so unmittelbar nebeneinander, so ähnlich wie Sie das jetzt auch beschrieben haben mit dem Aquaristik-Teil noch im Sexshop mit dabei, im Erotikladen. Was hat denn das für eine wirtschaftliche Bedeutung gehabt für Menschen in der Wendezeit, sich selbstständig zu machen, einen inhabergeführten Erotikladen aufzumachen und auch halten zu können?
2: Diese Beispiele finde ich ganz herrlich und davon gibt es natürlich viele auch in so kleinen Umgebindeläden oder Häusern oder Garagen. Man fand also diese Läden wirklich so an allen möglichen nicht erwartbaren Stellen. Und das Spannende war eben, dass die Menschen in der DDR ja nur in ganz seltenen Fällen in Selbstständigkeit geübt waren und dass also dieser Schritt nach dem Ende des SED-Staates quasi diesen großen Schritt in die Selbstständigkeit zu wagen, ohne oft genau zu wissen, was das bedeutet, was so steuerrechtlich und so und wie man an Waren kommt und all das. Das war ja relativ unbekannt, dass diesen Schritt zu gehen, das war schon irgendwie, glaube ich, auch eine Abenteuerlust. Das war aber vor allem eine Notwendigkeit, weil natürlich ganz bald nach dem Ende der DDR die Erwerbswelten sich komplett wandelten und die Betriebe schlossen und die Leute in den Westen gingen, um ihr Auskommen zu suchen. Und die Erotikshops, die boten also in dieser ersten Phase tatsächlich ja so eine Möglichkeit, Geld zu verdienen. Und tatsächlich war es auch so, dass das in der ersten Zeit zumindest auch gar nicht wenig Geld war. Das war also, wir sagen immer, es war ein bisschen schon so eine Goldgräberstimmung und man konnte wirklich damit hohe Umsätze generieren. Und der nachholende Konsum der Menschen, der hat natürlich dazu geführt, dass die Kasse stimmte am Anfang und die ersten Geschäfte sich schon auch rentierten. Man hat zum Beispiel, ich habe von einem Interviewpartner so ein Heft bekommen von Teresa Orlowski mit einer CD-ROM dabei. Das hat 49 Mark gekostet.
1: 49 Westmark. Wir müssen das mal umrechnen. Also ungefähr jetzt 25 Euro, kommt das hin?
2: Ja, so ungefähr, ne? Also wirklich Preise, die und VHS-Kassetten haben bis zu 300 Mark gekostet. Heute unvorstellbar. In diesen Zeiten konnte man also wirklich mit Erotikprodukten gutes Geld verdienen. Und deshalb war das also einerseits natürlich mutig, den Schritt in die Selbstständigkeit zu wagen und oft aber eben auch aus einem ökonomischen Druck heraus, weil eben vor Ort manchmal die Alternativen dann gering waren in dieser Zeit.
1: Sie haben da von einer Goldgräberstimmung gesprochen, gewissermaßen, die es gab in der Wendezeit. Die Produkte in den Erotikläden waren stark nachgefragt. Das ist interessant, denn wir sprechen ja hier über die Provinz, also kleinere Orte fernab der Großstädte. Sagt die Dichte an Erotikshops, die dann so aus dem Boden gesprossen sind, auch was aus über die Lust der Menschen in Ostdeutschland? Haben Sie dazu auch geforscht oder noch einmal recherchiert?
2: Das war tatsächlich nicht so ganz unser Thema, aber natürlich war es auch nicht zu vermeiden, in den Interviews zumindest kurz mit den Gesprächspartnerinnen und Gesprächspartnern darüber zu sprechen. Und viele der Interviewten sagen, dass heute die Menschen, obwohl wir sozusagen immer umgeben sind von Nacktheit und von vermeintlich oder tatsächlich erotischen Darstellungen, dass wir heute Brüder sind im Umgang mit der eigenen Lust und dass das damals anders war. Es gibt auch tatsächlich so Schnipsel, die man in Mediatheken sehen kann, wie also die Leute in wirklich ländlichen Kulturhäusern oder Gasthofsälen Schlange standen und da ganz, ganz normal hintereinander warteten, bis sie in irgendwelchen Kisten wühlen konnten, in denen dann Dessous und Dildos rumlumperten. Und das würde man sich heute ja kaum mehr vorstellen können. Und ich habe in Aschersleben in Sachsen-Anhalt in dem Erotikshop mal ein paar Tage verbracht und habe also beobachtet, was da so passiert. Und dort wurde also Diskretion wirklich riesengroß geschrieben. Und eigentlich auch, der Laden war sehr klein oder ist sehr klein, ein einzelnes Betreten und dann ist die Tür zu vorgesehen. Und insofern hat sich da schon was verändert. Wenn man aber auf die Dichte der Läden schaut, vielleicht auf eine Verteilung, die es eben leider nicht wirklich gibt für den Zustand der frühen 90er Jahre, dann könnte man, glaube ich, nicht davon ablesen, wie die Lust sich verteilt, sondern eher wie Kaufkraft und Bevölkerungsdichte sich verteilen.
1: Es gab viele Erotik-Shops um die Wendezeit. Die sind dann eingegangen, auch wie andere Geschäfte. Menschen hatten sich selbstständig gemacht, mussten gucken, wo geht es beruflich hin, wie ist die wirtschaftliche Entwicklung. Sie haben ja vor ein paar Jahren mit Jens Schöne zusammen diejenigen Shops besucht, die es noch gibt. Ja, wie hat sich denn das für Sie dargestellt, als Sie dort waren? Also wie hat sich so das gezeigt, der Aufstieg und aber auch der Niedergang dieser Branche der Erotikläden in der Provinz in Ostdeutschland?
2: Also wenn wir davon ausgehen, dass es mal sehr viele gab und wir sprechen wirklich davon, dass es mehrere in Kleinstädten zum Teil gab und so und alle eben ihr Glück in diesem Geschäftsfeld sahen, zunächst viele, dann hat sich das schon Mitte der 90er Jahre sehr gewandelt. Ich denke, das hängt auch mit der Erfahrung zusammen, dass dieser nachholende Konsum relativ schnell endete in dem Bereich, weil die Menschen dann ganz andere Sorgen hatten, wenn der Betrieb schloss und wenn die Frau dann zum Arbeiten irgendwo anders hinging, also Abwanderung, Arbeitslosigkeit und so weiter waren prägende Themen und die vermeintlich blühenden Landschaften wurden dann auch schnell gräulich. Und die große erste Welle war ich Mitte der 90er Jahre vorbei. Und dann kamen natürlich aber auch in dieser Zeit die großen Ketten in den Osten. Und dazu gehört natürlich Beate Uhse und Orion. Und die haben ganz andere Strukturen gehabt. Die haben ganz andere Möglichkeiten, Produkte in großer Zahl abzukaufen gehabt und so weiter. Das heißt, sie hatten andere Preise und andere Bedingungen und andere Strahlkraft. Und diese Läden entstanden dann auch in ganz kleinen Orten, zum Teil in der Nähe von Weißenfels in Leisling gibt es etwa noch einen ganz winzig kleinen Orion-Laden, der schon eben aus dieser Zeit resultiert und der bis heute noch lebt. Und also neben dem Schwinden der zunächst erhofften Kaufkraft kamen eben dann die größeren Ketten mit ganz anderen Bedingungen auf den Markt und dann ab Anfang der 2000er war natürlich der Onlinehandel die große Konkurrenz für den stationären Handel. Da müssen wir gar nicht auf Erotikshops gucken, das ist ja generell ein Problem des Einzelhandels. Und so war, ja, war dieses kurze Glück sozusagen spätestens in den 2000ern, Anfang der 2000er vorbei. Und dann ist tatsächlich die Pandemie, Corona noch mal so ein Punkt gewesen, wo dann auch manche noch aufgegeben haben.
1: Genau, in dieser Zeit waren Sie ja auch unterwegs, in der Pandemiezeit in den Erotikshops. Sie haben eben gesagt, dass mit dem Onlinehandel auch diese Läden natürlich betroffen waren, InhaberInnen geführte Läden. Jetzt ein paar Jahre später sind Sie da eigentlich noch im Kontakt mit den Inhabern und Inhaberinnen und wissen, oh, der Laden ist noch da, der hat sich gehalten. Pandemie zum Trotz, Onlinehandel zum Trotz gehen immer noch Menschen im ländlichen Raum in solche Läden, gerade wegen auch der Diskretion beispielsweise.
2: Ja, wir sind lose im Austausch noch. Jens Schöne und ich haben so unsere kleinen Spezialgebiete gehabt und stehen da durchaus noch in losem Kontakt und wissen von einigen Läden, dass sie noch da sind. Ich habe allerdings auch mitbekommen, und das ist kein Laden, den wir im Buch haben, aber den ich danach noch entdeckt habe, dass in Thüringen, in Oettersdorf, ein Shopbetreiber das Ende des letzten Jahres sozusagen genutzt hat, um sein Gewerbe abzumelden und den Laden zu schließen. Der war wirklich winzig und der war nicht mit Aquaristik kombiniert, sondern mit Fellhandel. Also es gibt wirklich interessante Geschäftsmodelle und dieser Laden in der Nähe von Schleiz, der hatte sozusagen dann noch bis Ende letzten Jahres existiert. Aber von unseren Akteurinnen und Akteuren wissen wir es in Teilen auch, dass sie das noch machen und dass sie auch, das haben wir sie natürlich auch gefragt, dass sie das natürlich auch mit großem Interesse und Neugier bis zur Rente dann betreiben, wobei man eben nicht weiß, ob es dann mal eine Nachfolge im Geschäft geben wird.
1: Nun haben wir schon ein bisschen was von Ihnen erfahren dürfen, von den Gesprächen, die Sie geführt haben mit den Betreiberinnen der Erotikshops im ländlichen Raum in der Provinz. Sie haben gesagt, dass Sie auch in Aschersleben eine Weile länger in einem Laden waren, um dort auch den Alltag mitzubekommen, das Geschäft mitzubekommen, Kunden, Kundinnen. Ich würde da gerne nochmal einhaken und fragen, was waren denn Dinge, die Sie erwartet haben, die dann auch so eingetroffen sind, als Sie vor Ort waren? Und was hat Sie aber auch überrascht und war völlig unerwartet und hat gebrochen mit dem Bild, die Sie über solche Läden hatten?
2: Also ich habe im Interview mit dem Besitzer des Ladens in Aschersleben War ich ganz empört, als er irgendwann an der Stelle, als es um das Alter seiner Verkäuferinnen dort im Laden ging und dass er da eher so den mütterlichen Typ, wie er es nannte, bevorzugt, um eben ein Vertrauensverhältnis zu den Kundinnen und Kunden aufzubauen. Da hat er mich irgendwie so halb eingeladen und hat gesagt, naja, so müssten wir Sie da mal hinstellen und mal gucken, wie Sie da ankommen. Und da habe ich gedacht, was für eine Frechheit. Das ist ja völlig unverschämt, niemals. Und dann waren wir im Projekt so lang drin und haben wirklich 2 Jahre da sehr viel Herzblut und Energie reingesteckt. Und irgendwann habe ich gedacht so, nee, vielleicht wäre das doch noch mal ganz interessant und bin auf dieses Angebot relativ kurzfristig zurückgekommen. Und dann durfte ich in Aschers Leben also ein paar Tage mit im Lager und hinter der Kasse sein. Und was ich sehr erstaunlich fand, war, und das ist wirklich ein kleiner Laden, der ist winzig, aber dass das Publikum genauso war, wie uns immer geschildert wurde. Es waren wirklich alle da. Alle waren in dem Fall wenig, aber es waren eben ganz unterschiedliche Bevölkerungsgruppen und Anlässe und Altersgruppen da. Und das fand ich total verrückt, dass also diese Aussage so in diesen Tagen auch eingetroffen ist. Was mich erstaunt hat, war auch mit welcher Ja, auch mit welcher Coolness die Verkäuferin Moni in Aschers Leben mit diesen Produkten umgegangen ist, die ich zum Teil natürlich eine andere Generation und irgendwie anders sozialisiert, aber ja, jetzt nicht gerade frauenfreundlich und erotisch fand, sondern durchaus auch schwierig und abstoßend. Aber mit welcher Professionalität man sozusagen zwischen Riesendildos und schrecklichen DVD-Hüllen arbeiten kann, das fand ich total interessant.
1: Und das sind wahrscheinlich Bilder und Eindrücke, die auch bleiben und die auch nachgelesen werden können in dem Buch, das Sie mit Jens Schöner 2024 veröffentlicht haben. Provinzlust heißt es. Darin gibt es natürlich Texte zum Lesen, aber auch Fotografien. Darauf würde ich gern zum Ende des Gesprächs noch eingehen. Es sind Fotografien im Buch von Karin Weinert und Thomas Bachler. Das heißt, Sie sind nicht nur zu zweit zu den Läden gegangen, Sie und Jens Schöner, sondern eigentlich auch zu viert noch mit zwei Menschen, die fotografiert haben, oder? Wie haben Sie denn für das Buch zueinander gefunden?
2: Also wir haben das tatsächlich getrennt. Karin Weinert und Thomas Bachler sind nach uns auf diese Reise
1: Ach
2: gegangen.
1: so.
2: Und wir haben zunächst die Interviews geführt und da auch abgefragt, ob die Menschen bereit wären, auch fotografiert zu werden. Aber es war von Anfang an unser Ziel, dass wir ein schönes Buch, ein ästhetisches Buch schaffen, in dem eben auch viele Bilder eine Rolle spielen. Und Karin Weinert und Thomas Bachler kannte ich schon aus einem anderen Projekt von 2018, 19. Da ging es um Erinnerungs Objekte zur LPG, also zu den landwirtschaftlichen Produktionsgenossenschaften der DDR. Und da hatten die schon mal ziemlich tolle Arbeit geleistet und ich mochte sehr, wie sie so dokumentarisch die Menschen sehr feinfühlig in Szene setzen können. Und deshalb fragte ich also bei Karin Weinert nochmal an und ich glaube, sie hatte, weiß ich nicht, also sie hatte auf jeden Fall so ein paar Denkminuten, nachdem ich ihr das Projekt kurz vorgestellt habe, und hat aber dann im Endeffekt zugesagt und ich finde auch wieder die Bilder der beiden ganz großartig. Und diese Bilder schmücken nicht nur das Buch, wir haben sie natürlich auch in Teilen bei unseren Buchvorstellungen und Lesungen gezeigt.
1: Und mit diesem Buch sind nicht nur die Bilder zu sehen, sondern kommen Sie ja auch auf Lesungen, lesen Texte aus diesem Buch. Ich habe gesehen, bisher eher in Großstädten. Dabei geht es ja um die Erotikläden in der Provinz, in den kleineren Städten. Ist zum Beispiel von Ihrer Seite oder von der Seite Jens Schönes auch geplant, zum Beispiel meine Lesung an einem ungewöhnlichen Ort zu machen, nämlich zum Beispiel in einem der Erotikläden?
2: Wir wollten unbedingt in der Spielothek neben dem Erotikshop von Aschersleben eine Lesung machen, aber irgendwie haben wir das noch nicht hingekriegt. Ich war aber mit dem Buch auch an meiner alten Wirkungsstätte in Klosterfessra im Süden von Thüringen. Und also, was ist Provinz, wenn nicht das? Also insofern, es sind nicht nur die großen Städte. Ich bin am 24.09. damit noch in Schifflersgrund im Grenzmuseum. Also wir trauen uns durchaus auch in die abgelegeneren Regionen mit diesem Thema und nicht nur in die Großstädte. Aber es stimmt schon, das Interesse ist natürlich erstmal in den Städten auch groß gewesen, was ich natürlich gut finde, weil ich das Buch auch immer abseits des thematischen Zuschnitts, der vielleicht natürlich irgendwie witzig sein mag, aber in dem natürlich ganz viel Zeitgeschichte steckt und ganz viel Transformationserfahrung. Aber abseits von dem finde ich eben, dass das Buch auch gelesen werden sollte als eine Einladung, die ostdeutsche Provinz genauer in den Blick zu nehmen, weil da viele Themen schlummern, die total spannend sind und die sich nicht ganz offensichtlich aufdrängen, sondern wo man einfach ein bisschen gucken muss. Und wenn man die Augen aufhält, findet man großartige Themen abseits der großen Städte.
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0: Leider gibt es für heute noch keinen Beitrag vom Schlaglicht. 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

Ihr seid so eine Täuschung. Karl Liebknecht hätte sich im Grab umgedreht wegen euch, ja? Weil ihr gar nichts könnt, ihr Penner, ey. Was seid ihr für eine kommunistische Revolution, ihr Wichser?

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Frag dich selbst, bist du glücklich mit deinem Leben? Ist das, was du machst, wirklich das, was du machen möchtest? Sparst du Zeit und wofür sparst du sie? Wenn es einen Film über dein Leben geben würde, würdest du ihn dir anschauen? Würde er dich faszinieren? 6 Euro für eine Stunde auf der Arbeit. Was würdest du zahlen für eine Stunde an einem sonnigen Tag im Park? 3 Kaffee auf der Raste kosten so viel wie eine Stunde deines Lebens. Würdest du in deinem Leben etwas anders machen, wenn du wüsstest, dass du nächstes Jahr stirbst? Was sagt dir, dass du denn überhaupt noch lebst? Jeder Moment Leben, der uns aus der Gegenwart geklaut wird, ist einer, der verloren sein wird für immer. Und hast du Ideen? Oder haben Ideen dich? Fühlst du dich manchmal auch auf eine bestimmte Art und Weise einsam? Eine Art und Weise, die Worte nicht beschreiben können? Fühlst du dich manchmal auch auf eine bestimmte Art und Weise unruhig? Eine Art und Weise, die dich fast

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